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3: Ich bin Mary Milanovic. Guten Morgen.
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3: Das Bundesamt für Verkehr kritisiert den Zustand von Güterwagen, die auf dem Schweizer Schienennetz unterwegs sind. Kontrollen zeigen immer wieder technische Mängel. Mängel wie Risse in den Planen und Bremssohlen oder defekte Federn gefährdeten die Stabilität der Güterzüge, berichtet der Sonntagsblick. Nach dem schweren Unglück im Gotthardtunnel vor 3 Jahren wollte das Bundesamt für Verkehr eigentlich mit schärferen Kontrollen durchgreifen. Doch die ausländischen Güterwagenfirmen wehren sich vor dem Bundesverwaltungsgericht. Trotz eines Todesfalls wegen einer Listerieninfektion hat der Bund keine öffentliche Warnung vor einem Raclette-Käse herausgegeben. Das berichten Tamedia-Zeitungen. Laut dem Bundesamt für Lebensmittelsicherheit lag die gemessene Belastung unter dem gesetzlichen Grenzwert, weshalb die Voraussetzungen für eine Warnung nicht erfüllt gewesen seien. Listerienbakterien könnten im schlimmsten Fall Hirnhautentzündungen und eine Sepsis auslösen. Das US-Militär hat nach dem Tod von 2 US-Soldaten Vergeltungsschläge gegen die iranischen Revolutionsgarden angekündigt. Neue Luftangriffe auf den Iran seien begonnen worden, teilt das zuständige Regionalkommando auf der Plattform X mit. Ziel sei es, dass der Iran nicht mehr die Handelsschifffahrt in der Straße von Hormuz bedrohen kann.
1: Sport.
3: England setzt sich bei der Fußball-WM im Spiel um Platz 3 gegen Frankreich mit 6:4 durch. Die Free Lions realisieren damit das beste WM-Ergebnis seit dem Titel 1966. Der französische Starstürmer Kylian Mbappé erzielte dabei sein 22. WM-Tor. Damit ist der 27-Jährige neuer WM-Rekordtorjäger. Im Moment haben wir keine Meldungen für euch. Ihr habt Freifahrt. Heute ist es veränderlich bewölkt und nur teilweise sonnig. Entlang der Alpen im Osten kann es auch öfters regnen mit bis zu 25 Grad. Wer es heiß und sonnig will, muss in den Süden.
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2: Ich bin Mary Milanovic. Guten Morgen.
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2: Das Bundesamt für Verkehr kritisiert den Zustand von Güterwagen, die auf dem Schweizer Schienennetz unterwegs sind. Kontrollen zeigen immer wieder technische Mängel. Mängel wie Risse in den Planen und Bremssohlen oder defekte Federn gefährdeten die Stabilität der Güterzüge, berichtet der Sonntagsblick. Nach dem schweren Unglück im Gotthardtunnel vor 3 Jahren wollte das Bundesamt für Verkehr eigentlich mit schärferen Kontrollen durchgreifen. Doch die ausländischen Güterwagenfirmen wehren sich vor dem Bundesverwaltungsgericht. Trotz seines Todesfalls wegen einer Listerieninfektion hat der Bund keine öffentliche Warnung vor einem Raclette-Käse herausgegeben. Das berichten Tamedia-Zeitungen. Laut dem Bundesamt für Lebensmittelsicherheit lag die gemessene Belastung unter dem gesetzlichen Grenzwert, weshalb die Voraussetzungen für eine Warnung nicht erfüllt gewesen seien. Listerienbakterien könnten im schlimmsten Fall Hirnhautentzündungen und eine Sepsis auslösen. Das US-Militär hat nach dem Tod von 2 US-Soldaten Vergeltungsschläge gegen die iranischen Revolutionsgarden angekündigt. Neue Luftangriffe auf den Iran seien begonnen worden, teilt das zuständige Regionalkommando auf der Plattform X mit. Ziel sei es, dass der Iran nicht mehr die Handelsschifffahrt in der Straße von Hormuz bedrohen kann.
0: Sport.
2: England setzt sich bei der Fußball-WM im Spiel um Platz 3 gegen Frankreich mit 6:4 durch. Die Free Lions realisieren damit das beste WM-Ergebnis seit dem Titel 1966. Der französische Starstürmer Kylian Mbappé erzielte dabei sein 22. WM-Tor. Damit ist der 27-Jährige neuer WM-Rekordtorjäger. Im Moment haben wir keine Meldungen für euch. Ihr habt Freifahrt. Heute ist es veränderlich bewölkt und nur teilweise sonnig. Entlang der Alpen im Osten kommt es auch öfters regnen mit bis zu 25 Grad. Wer es heiß und sonnig will, muss in den Süden.
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4: Ich bin Mary Milanovic. Guten Morgen.
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5: Im Zusammenhang mit der Brandkatastrophe von Crans-Montana fehlen der Staatsanwaltschaft offenbar wichtige Unterlagen. Laut dem Sonntagsblick geht es um Akten zu Umbauarbeiten an der Bar Le Constellation aus dem Jahr 2015. Die Dokumente könnten Hinweise auf frühere Bauarbeiten liefern. Hausdurchsuchungen bei der Gemeinde hätten bisher keine stattgefunden. In den österreichischen Bergen sind zwei Bergsteiger aus Deutschland tödlich abgestürzt. In Vorarlberg verlor ein 58-Jähriger auf einem Klettersteig das Gleichgewicht und stürzte 100 Meter in die Tiefe. In den Ötztaler Alpen im Tirol stürzte laut der Polizei ein 63-Jähriger beim ungesicherten Abstieg von der Wildspitze 200 Meter über eine Felswand. Für beide kam jede Hilfe zu spät. Bei russischen Raketenangriffen auf die Ukraine sind mindestens zwei Menschen ums Leben gekommen. In der Hafenstadt Odessa schlug eine Rakete in einem Vergnügungspark ein. Weitere Menschen wurden verletzt. Opfer werden unter den Trümmern vermutet. Auch die Hauptstadt Kiew wurde in der Nacht erneut mit ballistischen Raketen angegriffen.
2: Sport.
5: England setzt sich bei der Fußball-WM im Spiel um Platz 3 gegen Frankreich mit 6:4 durch. Die Free Lions realisieren mit dem dritten Platz das beste WM-Ergebnis seit dem Titel 1966. Der französische Star-Stürmer Kylian Mbappé erzielte im kleinen Final gegen England sein 22. WM-Tor. Damit ist der 27-Jährige neuer WM-Rekordtorjäger, noch vor Lionel Messi.
6: Es staut auf der A1 Bern Richtung Zürich zwischen Dietikon und dem Limmataler Kreuz wegen einem Unfall. Und dann braucht es jetzt schon ganz viel Geduld. Auf der A2 Luzern Richtung Gotthard zwischen Erschwell und Göschen hat es schon 8 km Stau. Heisst ungefähr 1,5 Stunden länger. Euch ganz eine gute Weiterfahrt.
5: Heute ist es veränderlich bewölkt und nur teilweise sonnig. Entlang der Alpen im Osten kommt es auch öfters regnen mit bis zu 25 Grad. Wer es heiß und sonnig will, muss in den Süden.
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3: Uhr. Ich bin Mary Milanovic. Guten Tag.
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3: Im Zusammenhang mit der Brandkatastrophe von Crans-Montana fehlen der Staatsanwaltschaft offenbar wichtige Unterlagen. Laut dem Sonntagsblick geht es um Akten zu Umbauarbeiten an der Bar Le Constellation aus dem Jahr 2015. Die Dokumente könnten Hinweise auf frühere Bauarbeiten liefern. Hausdurchsuchungen bei der Gemeinde hätten bisher keine stattgefunden. In den österreichischen Bergen sind zwei Bergsteiger aus Deutschland tödlich abgestürzt. In Vorarlberg verlor ein 58-Jähriger auf einem Klettersteig das Gleichgewicht und stürzte 100 Meter in die Tiefe. In den Ötztaler Alpen im Tirol stürzte laut der Polizei ein 63-Jähriger beim ungesicherten Abstieg von der Wildspitze 200 Meter über eine Felswand. Für beide kam jede Hilfe zu spät. Im Finale der Fußball-Weltmeisterschaft trifft heute Abend Spanien auf Argentinien. Das letzte Spiel der WM wird von der FIFA stark amerikanisiert. Stefanie Wies.
4: Nach 16 Jahren hat Spanien wieder die Chance, den zweiten WM-Titel heimzubringen. Vor dem Abpfiff gibt es eine grosse Abschlusszeremonie. Zum ersten Mal gibt es auch eine Halbzeitshow. Die sollte länger gehen als die übliche Viertelstunde Pause. Die FIFA bricht damit die eigenen Regeln. Dort steht nämlich, dass eine Pause nicht länger als 15 Minuten gehen soll. Der Finale schaut unter anderem der spanische König Felipe und der US-Präsident Donald Trump. Er bringt auch den Pokal am Siegerteam und nicht wie normalerweise den FIFA-Präsident. Der Finale geht am 9. Uhr los.
3: Ihr braucht ganz viel Geduld auf der A2 Luzern Richtung Gotthard zwischen Erschfeld und Göschenen hat es schon 10 km Stau. Empfohlen wird die Umleitungsroute via A13 San Bernardino-Tunnel. Heute ist es veränderlich bewölkt und nur teilweise sonnig entlang der Alpen. Im Osten kann es auch öfters regnen mit bis zu 25 Grad. Wer es heiß und sonnig will, muss in den Süden.
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0: Einen guten Sonntag euch. Hallo miteinander. Es ist 11 Uhr.
1: Ich bin Mary Milanovic.
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1: Neue Atomkraftwerke in der Schweiz könnten tausende Arbeitsplätze gefährden. Laut einer Studie der Zürcher Hochschule für angewandte Wissenschaften würde das Streichen des AKW-Neubauverbots in den nächsten 5 Jahren 5.800 bis 9.500 Arbeitsplätze in der Photovoltaik und der Baubranche gefährden. Sollte ein AKW tatsächlich gebaut werden, wären noch tausende weitere Arbeitsplätze gefährdet. Der Schweiz fehle es an das nötige Know-how und die Technologie. Deshalb müssten diese aus dem Ausland eingekauft werden. Bei russischen Raketenangriffen auf die Ukraine sind mindestens 2 Menschen ums Leben gekommen. In der Hafenstadt Odessa schlug eine Rakete in einem Vergnügungspark ein. Weitere Menschen wurden verletzt. Opfer werden unter den Trümmern vermutet. Auch die Hauptstadt Kiew wurde in der Nacht erneut mit ballistischen Raketen angegriffen. Im Finale der Fußball-Weltmeisterschaft trifft heute Abend Spanien auf Argentinien. Stefanie Wies.
3: Nach 16 Jahren hat Spanien wieder die Chance, den 2. WM-Titel heimzubringen. Argentinien hat den Nachteil, dass sie einen Tag weniger Erholung bis zum Finale hatten. Die letzten 7 Finals von Welt- und Europameisterschaften haben immer die Mannschaften gewonnen, die einen Tag früher das Halbfinale gespielt haben, schreibt Watson. Spanien hat generell souveräner gewirkt an dieser WM mit nur einem einzigen Gegengoal. Argentinien hat dafür bewiesen, dass es auch auf einen Rückstand reagieren kann. Argentinien könnte auch das erste Team seit Brasilien vor über 60 Jahren werden, wo der Weltmeistertitel verteidigt. Der Finale fängt am 9. Uhr an.
1: Geduld braucht es auf der Nord-Süd-Achse, auf der A2 Chiasso Richtung Gotthard zwischen Quinto und Airolo und dann auf der A2 Luzern Richtung Gotthard zwischen Erschwald und Göschne hat es über 10 km Stau. Empfohlen wird Umleitungsroute via A13 San Bernardino-Tunnel. Euch ganz eine gute Weiterfahrt. Heute ist es veränderlich bewölkt und nur teilweise sonnig entlang der Alpen. Im Osten kann es auch öfters regnen mit bis zu 25 Grad. Wer es heiß und sonnig will, muss in den Süden.
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0: Euch weiterhin einen guten Tag. Geniessen Sie.

0: Das ist euer Sonntag mit Pilatus. Hallo miteinander.
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0: Seit dem Donnerstag läuft es wieder. Das Luzern live rund ums Luzerner Seebecken mit über 60 Gratiskonzerten. Unter anderem mit dem Crimer, Lo und Leduc, Bastian Baker, Solaroy oder dem LC1.
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0: Konzerte sind gratis und mit dem Live-Pass haben sie sogar noch andere Vorteile. Und wenn ihr jetzt heute gleichzeitig am Luzern Live noch den WM-Final schauen zwischen Spanien und Argentinien, kein Problem.
3: Ja, weil wir ja noch Fußball-WM quasi mittragen im Festival, tun wir am Sonntag auf dem Europaplatz Finalspiel übertragen.

0: Also wir haben Public Viewing und sind Bildschirme auf der Bühne beim Europaplatz aufgebaut. Also alle, die frische Luft gerne haben und Fußball, sind am Sonntag am Luzern Live genau richtig.
1: Absolut, so Nicole Kirch vom Luzern Live. Luzern Live und oder Fußball-WM-Final, egal was es soll sein, an dieser Stelle ganz viel Spass.
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Ich hoffe, ihr habt bis jetzt einen guten Sonntag Pilatusland. Lenny Kravitz, Fly Away. Noch vor der 12. Billie Eilish jetzt hier für euch und Rihanna, Only Girl in the World. Mehr Musik, auch am Wochenende, nur hier bei Pilatus. Geniessen Sie es.

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5: Gladusland, schön sind ihr da. Es ist der Sonntag am 12.
6: Ich bin Mary Milanovic.
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6: Neue Atomkraftwerke in der Schweiz könnten tausende Arbeitsplätze gefährden. Laut einer Studie der Zürcher Hochschule für angewandte Wissenschaften würde das Streichen des AKW-Neubauverbots in den nächsten 5 Jahren 5.800 bis 9.500 Arbeitsplätze in der Photovoltaik und der Baubranche gefährden. Sollte ein AKW tatsächlich gebaut werden, wären noch tausende weitere Arbeitsplätze gefährdet. Der Schweiz fehle es an das nötige Know-how und die Technologie. Deshalb müssten diese aus dem Ausland eingekauft werden. In der Schweiz sind in diesem Jahr bereits 17 Frauen Opfer eines mutmaßlichen Femizids geworden. Das zeigt das Rechercheprojekt Stopp Femizid. Trennungen oder der Eintritt in die Pension könnten bestehende Konflikte verschärfen und in einzelnen Fällen zur tödlichen Gewalt führen. In den meisten Fällen steht der aktuelle oder frühere Partner unter Tatverdacht. Im Finale der Fußball-Weltmeisterschaft trifft heute Abend Spanien auf Argentinien. Das letzte Spiel der WM wird von der FIFA stark amerikanisiert. Stefanie Wies.
8: Nach 16 Jahren hat Spanien wieder die Chance, den zweiten WM-Titel heimzubringen. Vor dem Abpfiff gibt es eine grosse Abschlusszeremonie. Zum ersten Mal gibt es auch eine Halbzeitshow. Die sollte länger gehen als die übliche Viertelstunde Pause. Die FIFA bricht damit die eigenen Regeln. Dort steht nämlich, dass eine Pause nicht länger als 15 Minuten gehen soll. Der Finale schaut unter anderem der spanische König Felipe und der US-Präsident Donald Trump. Er bringt auch den Pokal am Siegerteam und nicht wie normalerweise den FIFA-Präsident. Der Finale geht am 9. Uhr los.
6: Geduld brauchen wir auf der A1 Zürich Richtung Bern zwischen Herkingen und Önzigen. Dann ca. 40 Minuten mehr auf der A2 Chiasso Richtung Gotthard zwischen Quinto und Airolo. Und ganz sicher mindestens 2 Stunden länger geht es auf der A2 Luzern Richtung Gotthard zwischen Erschfeld und Göschenetz. Schon 12 km Stau. Empfohlen wird die Umleitungsroute via A13 San Bernardino Tunnel. Euch allen eine gute Weiterfahrt und ganz viel Geduld. Heute ist es veränderlich bewölkt und nur teilweise sonnig entlang der Alpen. Im Osten kann es auch öfters regnen mit bis zu 25 Grad. Wer es heiß und sonnig will, muss in den Süden.
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5: Und an dieser Stelle einen recht guten Mittag euch.

Euch einen Sonntagmittag mit Pilatus. Schön, sind ihr mit dabei. Und das mit einem Geburtstagskind heute. Und zwar mit dem Gitarrist von Queen, Brian May. Ihr Türke Buri, an dieser Stelle Happy Birthday, wenn ihr auch zu denen gehört, die heute ein Jörli älter werden und für den Geburtstag feiern. Bei Pilatus gibt es ein Geburtstagskind in Form von Queen. Das ist A Kind of Magic. Weiterhin einen guten Sonntag euch.

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0: Einen guten Sonntag wünschen wir euch bei Lattes Land. Und heute ist das letzte Spiel. Heute nochmal Fußball angesagt.
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0: Und das Finale heisst Spanien gegen Argentinien.
2: Argentina, Final del Mundo. Argentina, Spanien.
0: Oder man kann auch sagen, der aktuelle Weltmeister trifft auf den aktuellen Europameister. Abpfiff ist heute Abend am 9. Und ich weiss nicht wieso, Pilatusland. Vielleicht könnt ihr mir das sagen. Aber irgendwie bin ich heute für Spanien.
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2: Ich bin Mary Milanovic.
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2: In der Schweiz sind in diesem Jahr bereits 17 Frauen Opfer eines mutmaßlichen Femizids geworden. Das zeigt das Rechercheprojekt Stopp Femizid. Trennungen oder der Eintritt in die Pension könnten bestehende Konflikte verschärfen und in einzelnen Fällen zur tödlichen Gewalt führen. In den meisten Fällen steht der aktuelle oder frühere Partner unter Tatverdacht. Das Kabinenpersonal der Swiss ignoriert teils bewusst eine Anweisung des Mutterkonzerns Lufthansa. Wie die NZZ am Sonntag berichtet, soll seit Februar bei Bordansagen erwähnt werden, dass die Swiss zur Lufthansa-Gruppe gehört. Mehrere Quellen bestätigen der Zeitung, dass dies teils bewusst nicht gemacht werde. Die Swiss erklärt, es gebe unterschiedliche Meinungen. Die Fußball-WM hat den Public Viewings in der Schweiz gute Besucherzahlen beschert. Trotz der Anspielzeiten mitten in der Nacht ziehen viele Veranstalter eine positive Bilanz, schreibt SRF. Begünstigt wurden die Public Viewings durch das schöne Wetter und den erfolgreichen Auftritt der Schweizer Nationalmannschaft. Einige Veranstalter sprechen sogar von einem der erfolgreichsten Turniere überhaupt. Ein schweres Erdbeben hat den Südwesten von Peru erschüttert. Perus Geophysisches Institut gab die Stärke des Bebens mit 5,1 an. Die US-Erdbebenwarte nannte eine Stärke von 5,5. Ersten Medienberichten zufolge stürzten mehrere Gebäude ein. Demnach soll es mindestens ein Todesopfer sowie mehrere Verletzte geben. Stau und stockender Verkehr gibt es auf der A1 Zürich Richtung Bern zwischen Herkingen und Önzigen. Dann geht es 40 Minuten länger auf der A2 also Richtung Gotthard zwischen Quinto und Airolo. Und ganz, ganz viel Geduld braucht es auf der A2 Luzern Richtung Gotthard zwischen Erschwell und Göschenen. Hat es 14 km Stau, das heisst, sie brauchen 2,5 Stunden länger. Empfohlen wird die Umleitungsroute via A13 San Bernardino Tunnel. Euch allen eine ganz gute Weiterfahrt und viel Geduld. Heute ist es veränderlich bewölkt und nur teilweise sonnig. Entlang der Alpen im Osten kann es auch öfters regnen mit bis zu 25 Grad. Wer es heiß und sonnig will, muss in den Süden.
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1: An dieser Stelle wünschen wir euch von Herzen einen guten Nachmittag. Hallo zusammen.
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0: Der Sonntagnachmittag, mir Pilatus. Hallo, schön sind ihr da. Es ist 2.
1: Ich bin der Nico Eichwald.
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1: Ein schweres Erdbeben hat den Südwesten von Peru erschüttert. Perus Geophysisches Institut gab die Stärke des Bebens mit 5,1 an. Die US-Erdbebenwarte nannte eine Stärke von 5,5. Ersten Medienberichten zufolge stürzten mehrere Gebäude ein. Demnach soll es mindestens ein Todesopfer sowie mehrere Verletzte geben. In dem Andenstaat bebt die Erde immer wieder, weil mehrere Erdkrustenplatten in der Region aufeinandertreffen. Peru wie auch seine Nachbarländer Chile und Ecuador liegen am sogenannten Pazifischen Feuerring, der seismisch aktivsten Zone der Erde. Das Kabinenpersonal der Swiss ignoriert teils bewusst eine Anweisung des Mutterkonzerns Lufthansa. Wie die NZZ am Sonntag berichtet, soll seit Februar bei Bordansagen erwähnt werden, dass die Swiss zur Lufthansa-Gruppe gehört. Mehrere Quellen bestätigten der Zeitung, dass dies teils bewusst nicht gemacht werde. Grund sei, dass sich die Lufthansa-Gruppe mittlerweile überall einmische. Die Swiss erklärt, es gebe unterschiedliche Meinungen, man setze aber auf den Dialog mit den Mitarbeitenden. Die Fußball-WM hat den Public Viewings in der Schweiz gute Besucherzahlen beschert. Trotz der Anspielzeiten mitten in der Nacht ziehen viele Veranstalter eine positive Bilanz, schreibt SRF. Begünstigt wurden die Public Viewings durch das schöne Wetter und den erfolgreichen Auftritt der Schweizer Nationalmannschaft. Einige Veranstalter sprechen sogar von einem der erfolgreichsten Turniere überhaupt. Es stockt auf der A1 Zürich Richtung Bern zwischen Herking und Önsingen. Dann staut es auf der A2 Chiasso Richtung Gotthard zwischen Quinto und Airolo sind es 3 Kilometer. Heisst für euch eine halbe Stunde mehr einrechnen. Und ziemlich mehr Zeit müsst ihr einrechnen auf der A2 Luzern Richtung Gotthard zwischen Erstfeld und Göschen. Dort sind es 14 Kilometer Stau, heisst 2 Stunden und 20 Minuten länger. Der Nachmittag bleibt meistens sonnig, das bei Temperaturen von maximal 26 Grad.
0: Euch weiterhin einen guten Nachmittag. Mein Name ist Michi Hauser. Hallo zusammen.

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0: Sie haben die Woche am Moon and Stars gespielt, One Republic.
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0: Sie können nicht nur Songs spielen, sondern auch schwärmen von der Schweiz. Pilatus hier am Sonntagnachmittag und das mit dem Geburtstagskind Eric Pritz. DJ und Produzent wird heute 50. Für euch hier mit Call on Me. Die beste Musik.

Michael Patrick Kelly, der One. Und der One and Only ist auch der Marco Zivung aus der Musikredaktion, hat für euch auch heute an diesem Sonntagnachmittag die besten und grössten Sommerhits parat gemacht. Wir sind hier für euch mit Ozone und Dragos Dead in Day. Die beste Musik auch am Wochenende nur für euch.

0: Pilatus hier am Sonntagnachmittag. Es ist 3.
1: Ich bin der Nico Eichwald.
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1: Die Probleme mit dem neuen Auszahlungssystem der Arbeitslosenkassen sind laut dem Sonntagsblick bereits vor der Einführung bekannt gewesen. Die Zeitung beruft sich auf interne Dokumente, wonach Testpersonen zahlreiche Mängel bei Sicherheit und Technik festgestellt hätten. Das Staatssekretariat für Wirtschaft weist die Vorwürfe zurück. Alle sicherheitsrelevanten Probleme seien vor dem Staat behoben worden, heißt es. Schneekanonen könnten bei Waldbränden helfen. Im Berner Oberland prüfen Bergbahnen und Feuerwehr, Wasser aus Speicherseen im Ernstfall über die bestehenden Leitungen bereitzustellen, berichtet SRF. Auch Löschhelikopter könnten die Speicher als Wasserquelle nutzen. Bisher musste das System zwar noch nie eingesetzt werden. Die Hitze der letzten Wochen ließ die Waldbrandgefahr in der Schweiz in die Höhe schnellen. Der als frauenverachtender Influencer bekannte Andrew Tate und sein Bruder Tristan sind in den USA festgenommen worden. Wie die britische Staatsanwaltschaft mitteilt, wird den beiden US-britischen Doppelbürgern neben Vergewaltigung auch Menschenhandel zum Zweck der sexuellen Ausbeutung sowie der Besitz von Kinderpornografie vorgeworfen. Die britischen Behörden haben bereits ein Auslieferungsgesuch gestellt.
2: Sport.
1: Stefanos Tsitsipas gewinnt im Tennis die 58. Ausgabe des Swiss Open in Gstaad. Im Finale des Sandplatzturniers im Berner Oberland setzt sich der Grieche in 3 Sätzen gegen den Belgier Raphael Collignon durch. Es klemmt auf der A1 Nordring Zürich-Bern Richtung St. Gallen zwischen dem Limmataler Kreuz und dem Gubrisch-Tunnel, dann auf der A1 Zürich Richtung Bern zwischen Herkingen und Niederbipp und dann staut auf der A2 Chiasso Richtung Gotthard zwischen Quinto und Airolo 4 km, heisst für euch 40 Minuten längere rechnen und dann auf der A2 Luzern Richtung Gotthard zwischen Erstfeld und Göschenen, dort sind sogar 14 km Stau, heisst für euch 2 Stunden 20 länger. Der Nachmittag bleibt meistens sonnig, das bei Temperaturen von maximal 26 Grad.
0: Mein Name ist Michi Hauser, euch weiterhin einen guten Rest von dem Nachmittag.

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0: Musik auch am Wochenende bei Pilatus. Das ist der Sonntag. Heute mit dem letzten Spiel.
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0: Der WM-Final steht heute an. Spanien gegen Argentinien. Ja. Oder anders gesagt, der aktuelle Europameister Spanien trifft auf den Weltmeister Argentinien. Wie gesagt, Abpfiff heute Abend am 9. Und es gibt dann in der Pause auch noch eine Halftime-Show mit Shakira, Burna Boy, Madonna, BTS und Coldplay. Hoffen wir an dieser Stelle, dass wir musikalisch wie aber auch fußballerisch gut unterhalten werden. Der WM-Finale heute Abend, Argentinien gegen Spanien, Abpfiff, wie gesagt, heute Abend am 9.
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0: Magic Moment, Glockenbach an dem Sonntag bei Pilatus. Und das Ganze gerade mit Vance Joy und seinem Hit Riptide. Und wenn ich den Vance Joy höre, dann fühle ich mich immer gerade so, als würde ich in einer Hängematte chillen. So unter einer Palme, Mojito in der Hand und er singt im Hintergrund mit Ukulele und Gitarre. Könnt ihr euch das vorstellen? Für gute Stimmung braucht es auch einen Vance Joy. Darum hier für euch Pilatus auf der Playlist mit seinem Überhit Riptide. Das ist der Vance Joy. Die beste Musik für euch am Sonntag.
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0: guten Sonntag, wir Pilatus. Hallo miteinander, es ist 4 Uhr.
1: Ich bin der Nico Eichwald.
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1: Die Probleme mit dem neuen Auszahlungssystem der Arbeitslosenkassen sind laut dem Sonntagsblick bereits vor der Einführung bekannt gewesen. Die Zeitung beruft sich auf interne Dokumente, wonach Testpersonen zahlreiche Mängel bei Sicherheit und Technik festgestellt hätten. Das Staatssekretariat für Wirtschaft weist die Vorwürfe zurück. Alle sicherheitsrelevanten Probleme seien vor dem Start behoben worden, heißt es. Schneekanonen könnten bei Waldbränden helfen. Im Berner Oberland prüfen Bergbahnen und Feuerwehr, Wasser aus Speicherseen im Ernstfall über die bestehenden Leitungen bereitzustellen, berichtet SRF. Auch Löschhelikopter könnten die Speicher als Wasserquelle nutzen. Bisher musste das System zwar noch nie eingesetzt werden. Die Hitze der letzten Wochen ließ die Waldbrandgefahr in der Schweiz in die Höhe schnellen. Der Generalsekretär des Europarates Alain Berset kritisiert die politische Einflussnahme auf den Fußball-Weltverband scharf. Die FIFA solle sich darum kümmern, die Integrität des Fußballs zu stärken, sagte Berset. Er verlangt zudem Maßnahmen gegen rassistische Beleidigungen und die Ausbreitung von Sportwetten im Stadion. Besonders die Rücknahme der roten Karte gegen einen Spieler der USA nach einem Anruf von Donald Trump stößt Berset sauer auf.
2: Sport.
1: Stefanos Tsitsipas gewinnt im Tennis die 58. Ausgabe des Swiss Open in Gstaad. Im Finale des Sandplatzturniers im Berner Oberland setzt sich der Grieche in 3 Sätzen gegen den Belgier Raphael Collignon durch. Es stockt auf der A1 Nordring Zürich-Bern Richtung St. Gallen zwischen dem Limmataler Kreuz und dem Gubrisch-Tunnel und dann staut es auf der A2 Chiasso Richtung Gotthard zwischen Quinto und Airolo. Sind es 3 Kilometer, heisst für eine halbe Stunde mehr einrechnen. Und sogar 14 Kilometer Stau sind es auf der A2 Luzern Richtung Gotthard zwischen Erstfeld und Göschenen. Die brauchen etwa 2 Stunden 20 länger. Der Nachmittag bleibt meistens sonnig, das bei Temperaturen von maximal 26 Grad.
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0: Weiterhin einen ganz guten Tag. Geniessen Sie.

0: Ich hoffe, ihr könnt den Sonntag bis jetzt geniessen. Hallo miteinander.
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0: Ja, seit dem Donnerstag läuft es wieder das Luzern Live rund ums Seebecki mit über 60 Gratiskonzerten. Mit dabei unter anderem Lohnledig, Kings Elliot, Bastian Baker, Solaroy oder LC1.

0: Konzert, wie immer fantastisch und gratis. Wenn ihr den Live-Pass habt, habt ihr aber noch ein paar Vorteile.
1: Genau, mit dem Kauf des Live-Pass unterstützt man einerseits das Festival und Künstlerinnen und Künstler und auch, dass wir langfristig überhaupt so viele gratis Konzerte anbieten können oder frei zugängliche Konzerte. Man kann Raiffeisen-Schiff fahren, man hat Vergünstigung bei den Getränken, wenn man eine Kombination mit dem Becher hat, also das Bändchen und den Becher. Man kommt auf die Electric Terrace.
0: Also es ist gerade ein bisschen etwas los. So Nicole Kirch vom Luzern Live. Wenn ihr heute oder die nächsten Tage noch geht, wünschen wir euch an dieser Stelle ganz viel Spass.

Pilatus, an dem Sonntag, schön sind ihr mit dabei. Wir gehen auf die 5 zu. Und das an dieser Stelle mit frischem Sound für euch. Mit dem Ton ist er zeitlang bei Pilatus auf und runter gelaufen. Und hat mit dem Song auch den Durchbruch gehabt. Der Singer-Songwriter Doughton mit Numb. Und der Niederländer, der ist dran geblieben. Hat immer wieder neue Songs rausgehauen. Gerade zuletzt mit dem Song Last Goodbyes, der gut gezündet hat. Nach 2 ausverkauften Konzerten in der Schweiz, in der Müller-Hunzig und im Kiff, ist das jetzt seine neueste Single, die rauskommt in diesem Jahr. Und die heisst Let You Go. Ab dem Album, das komplett im September draussen ist. Let You Go. Das ist Musik von Doughton. Und übrigens, alle, die Fans sind von Island, das Musikvideo dazu hat er dort gedreht. Es sieht einfach nur Hammer aus.

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1: Pilatus hier am Sonntag, am 5 Uhr. Schön sind ihr da.
2: Ich bin der Nico Eichwald. Guten Abend.
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2: Nordöstlich der spanischen Hauptstadt Madrid sind bei einem Waldbrand bereits 13.000 Hektar verbrannt. Das entspricht mehr als 18.000 Fußballfeldern. Bisher seien die Flammen nicht unter Kontrolle, die sich in der Nacht auf heute 14 Kilometer weit voranbewegt hätten. Es sei aber gelungen, das Feuer von Ortschaften fernzuhalten, teilte die regionale Umweltministerin mit. Vorsichtshalber seien 20 Gemeinden mit insgesamt rund 800 Einwohnern evakuiert worden. Der Generalsekretär des Europarates, Alain Berset, kritisiert die politische Einflussnahme auf den Fußball-Weltverband scharf. Die FIFA solle sich darum kümmern, die Integrität des Fußballs zu stärken, sagte Berset. Er verlangt zudem Maßnahmen gegen rassistische Beleidigungen und die Ausbreitung von Sportwetten im Stadion. Besonders die Rücknahme der roten Karte gegen einen Spieler der USA nach einem Anruf von Donald Trump stößt Berset sauer auf. Mexikanische Behörden haben im Bundesstaat Zacatecas 10 Leichen entdeckt. Der Generalsekretär der Regierung erklärte, dieser Fund erfordere eine sofortige und entschlossene Reaktion sowie eine Verstärkung der Polizeipräsenz. Die Todesursache sowie mögliche Verdächtige konnten nicht genannt werden. Aufgrund der Gewalt krimineller Drogenbanden weist Mexiko eine der höchsten Mordraten weltweit auf.
3: Sport.
2: Der italienische Formel-1-Pilot Kimi Antonelli gewinnt im Mercedes den großen Preis von Belgien. Hinter ihm folgen der Monegasse Charles Leclerc im Ferrari und der Holländer Max Verstappen im Auto von Red Bull. Es klemmt auf der A1 Bern Richtung Zürich zwischen Wangadar und Herkingen, dann auf der A1 Nordring Zürich Bern Richtung St. Gallen zwischen dem Limmataler Kreuz und dem Gubrisch-Tunnel und dann staut es auf der A2 Chiasso Richtung Gotthard zwischen Quinto und Airolo. 3 km heisst für eine halbe Stunde mehr einplanen und sogar 13 km sind es auf der A2 Luzern Richtung Gotthard zwischen Erstfeld und Göschenen. Dort braucht ihr etwa 2 Stunden und 10 Minuten länger. Am Abend und in der Nacht bleibt es relativ klar, das bei mindestens 15 Grad.
1: Richtig oben sind wir unterwegs. Mein Name ist Michi Hauser.

0: Einen guten Sonntag wünschen wir euch bei Lattes Land. Und heute ist das letzte Spiel. Heute nochmal Fußball angesagt.
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0: Und das Finale heisst Spanien gegen Argentinien.
2: Argentina, Final del Mundo, Argentina, Spanien.
0: Oder man kann auch sagen, der aktuelle Weltmeister trifft auf den aktuellen Europameister. Abpfiff ist heute Abend am 9. Und ich weiss nicht wieso, Pilatusland. Vielleicht könnt ihr mir das sagen. Aber irgendwie bin ich heute für Spanien.
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0: Das ist der aktuelle Song von Baschi. «Haus bauen». Ein Song, der eigentlich Folgendes sagen will. Ein richtiges Zuhause ist nicht aus Stein, sondern entsteht in der Beziehung zwischen zwei Menschen.
1: Ja, es ist schon fast philosophisch beim Pilatus heute.
0: Hey, danke Baschi. So lieb. Schön sind ihr da. Einen guten Sonntag euch. Dites-moi, du

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1: Schön, sind ihr mit dabei, Pilatusland. Hallo, es ist Sonntag am 6.
2: Ich bin der Nico Eichwald. Guten Abend.
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2: Nordöstlich der spanischen Hauptstadt Madrid sind bei einem Waldbrand bereits 13.000 Hektar verbrannt. Das entspricht mehr als 18.000 Fußballfeldern. Bisher seien die Flammen nicht unter Kontrolle, die sich in der Nacht auf heute 14 Kilometer weit voranbewegt hätten. Es sei aber gelungen, das Feuer von Ortschaften fernzuhalten, teilte die regionale Umweltministerin mit. Vorsichtshalber seien 20 Gemeinden mit insgesamt rund 800 Einwohnern evakuiert worden. Russland hat die ukrainische Hauptstadt Kiew mit Dutzenden ballistischen Raketen beschossen und damit verheerende Zerstörungen angerichtet. Präsident Volodymyr Zelensky sprach von einem der massivsten ballistischen Angriffe auf Kiew jemals. Russland habe über 40 Raketen verschiedener Typen abgefeuert sowie 120 Angriffsdrohnen eingesetzt. Beim Angriff gab es mindestens einen Toten und 16 Verletzte. Der künftige britische Premierminister Andy Burnham will die umstrittenen Pläne für einen digitalen Personalausweis kippen. Die dafür vorgesehenen über 2 Milliarden Franken sollen stattdessen helfen, die Bevölkerung bei den Lebenshaltungskosten zu entlasten. Burnhams Vorgänger Keir Starmer hatte das Projekt lanciert, um die illegale Migration einzudämmen. Es stieß im Land jedoch auf heftige Kritik. In Großbritannien gibt es seit dem Zweiten Weltkrieg keine Personalausweise mehr.
3: Sport.
2: Der italienische Formel-1-Pilot Kimi Antonelli gewinnt im Mercedes den großen Preis von Belgien. Hinter ihm folgen der Monegasse Charles Leclerc im Ferrari und der Holländer Max Verstappen im Auto von Red Bull. Es klemmt auf der A1 Nordring Zürich-Bern Richtung St. Gallen zwischen dem Limmatalen Kreuz und dem Gubrisch-Tunnel. Dann staut es auf der A1 Bern Richtung Zürich zwischen Wangadar und Herkingen. Und staut es auch 3 km auf der A2 Chiasso Richtung Gotthard zwischen Quinto und Airolo. Die brauchen dort etwa eine halbe Stunde länger. Und langsam schaut es auf der A2 Luzern Richtung Gotthard zwischen Erstfeld und Göschenen sind es noch 10 km Stau und 1 Stunde 40 Minuten Wartezeit. Am Abend und in der Nacht bleibt es relativ klar, das bei mindestens 15 Grad.
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1: Heben zurück und weiterhin einen guten Abend euch.

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2: Ich bin der Nico Eichwald.
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2: Große Unternehmen in der Europäischen Union dürfen unverkaufte Kleidung, Kopfbedeckungen oder Schuhe nicht mehr vernichten. Eine entsprechende EU-Vorschrift gilt ab sofort. Es gelten aber Ausnahmen. Ist ein Produkt gefährlich, beschädigt oder verschmutzt, darf es weiterhin vernichtet werden, teilt die EU mit. Betroffene Firmen können ihre Ware erneut verkaufen oder auch spenden. Für kleinere Unternehmen treten die neuen Regeln erst später in Kraft. Russland hat die ukrainische Hauptstadt Kiew mit Dutzenden ballistischen Raketen beschossen und damit verheerende Zerstörungen angerichtet. Präsident Volodymyr Zelensky sprach von einem der massivsten ballistischen Angriffe auf Kiew jemals. Russland habe über 40 Raketen verschiedener Typen abgefeuert sowie 120 Angriffsdrohnen eingesetzt. Beim Angriff gab es mindestens einen Toten und 16 Verletzte. Ein früher in der Schweiz tätiger Chirurg ist in Italien auf Schadenersatz in Millionenhöhe verklagt worden. Laut der Sonntagszeitung fordern Angehörige einer verstorbenen Patientin rund 1,9 Millionen Euro. Gegen den Arzt läuft zudem in Rom ein Strafverfahren wegen fahrlässiger Tötung. Der Chirurg hatte die Schweiz verlassen, nachdem im Kanton Zürich ein Disziplinarverfahren gegen ihn eröffnet worden war.
0: Sport.
2: Der belgische Radprofi Remco Evenepoel gewinnt die 15. Etappe der Tour de France. Hinter ihm folgt der Slowene Tadej Pogacar. Pogacar ist immer noch Gesamtführender mit deutlichem Abstand. Der bisherige Zweite, der Däne Jonas Vingegaard, ist im Rennen gestürzt und ausgeschieden. Es stocken auf der A1 Nordring Zürich Bern Richtung St. Gallen zwischen dem Limmataler Kreuz und dem Kubrisch-Tunnel, dann auf der A1 Bern Richtung Zürich zwischen Wangadar und Herkingen, dann staut es 3 km auf der A2 Chiasso Richtung Gotthard zwischen Quinto und Airolo, die brauchen etwa eine halbe Stunde länger und noch ein bisschen mehr Zeit rechnen müsst ihr auf der A2 Luzern Richtung Gotthard zwischen Damsteig und Göschenen, dort sind 7 km Stau und 1 Stunde 10 Wartezeit. Am Abend und in der Nacht bleibt es relativ klar, dass bei mindestens 15 Grad.
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2: Ich bin der Nico Eichwald.
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2: Große Unternehmen in der Europäischen Union dürfen unverkaufte Kleidung, Kopfbedeckungen oder Schuhe nicht mehr vernichten. Eine entsprechende EU-Vorschrift gilt ab sofort. Es gelten aber Ausnahmen. Ist ein Produkt gefährlich, beschädigt oder verschmutzt, darf es weiterhin vernichtet werden, teilt die EU mit. Betroffene Firmen können ihre Ware erneut verkaufen oder auch spenden. Für kleinere Unternehmen treten die neuen Regeln erst später in Kraft. Der Iran hat einen Angriff auf ein unfertiges Atomkraftwerk gemeldet. Die iranische Atomenergiebehörde verurteilte den Angriff im Südwesten Irans scharf, wie die staatliche Nachrichtenagentur IRNA berichtete. Demnach griffen die USA mit mehreren Geschossen an. Der Bau befinde sich in einem sehr frühen Stadium und beim letzten Besuch der internationalen Atomenergiebehörde habe sich dort kein nukleares Material befunden. Ein früher in der Schweiz tätiger Chirurg ist in Italien auf Schadenersatz in Millionenhöhe verklagt worden. Laut der Sonntagszeitung fordern Angehörige einer verstorbenen Patientin rund 1,9 Millionen Euro. Gegen den Arzt läuft zudem in Rom ein Strafverfahren wegen fahrlässiger Tötung. Der Chirurg hatte die Schweiz verlassen, nachdem im Kanton Zürich ein Disziplinarverfahren gegen ihn eröffnet worden war.
0: Sport.
2: Der belgische Radprofi Remco Evenepoel gewinnt die 15. Etappe der Tour de France. Hinter ihm folgt der Slowene Tadej Pogacar. Pogacar ist immer noch Gesamtführender mit deutlichem Abstand. Der bisherige Zweite, der Däne Jonas Vingegaard, ist im Rennen gestürzt und hat sich das Schlüsselbein gebrochen. Er muss die Tour abbrechen. Es stockert noch auf der A1 Nordring Zürich Bern Richtung St. Gallen zwischen dem Limmataler Kreuz und dem Gubrisch-Tunnel, dann auf der A1 Bern Richtung Zürich zwischen Wangadar und Herkingen, dann etwa eine halbe Stunde mehr rechnen müsst ihr auf der A2 Chiasso Richtung Gotthard zwischen Quinto und Airolo und auf der A2 Luzern Richtung Gotthard zwischen Amsteig und Böschenen noch weniger als eine Stunde Wartezeit. Am Abend und in der Nacht bleibt es relativ klar, das bei mindestens 15 Grad.
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2: Diese Themen haben heute Schlagzeilen gemacht. Guten Abend.
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3: In der Schweiz sind in diesem Jahr bereits 17 Frauen Opfer eines mutmaßlichen Femizids geworden. Das zeigt das Rechercheprojekt Stopp Femizid. Die mutmaßlichen Täter der beiden jüngsten Fälle seien über 50 Jahre alt. Laut der NZZ am Sonntag verharren ältere Generationen oft viel länger in toxischen Abhängigkeiten. Trennungen oder der Eintritt in die Pension könnten bestehende Konflikte verschärfen und in einzelnen Fällen zu tödlichen Gewalt führen. In den meisten Fällen steht der aktuelle oder frühere Partner unter Tatverdacht. Neue Atomkraftwerke in der Schweiz könnten tausende Arbeitsplätze gefährden. Laut einer Studie der Zürcher Hochschule für angewandte Wissenschaften würde das Streichen des AKW-Neubauverbots in den nächsten 5 Jahren 5.800 bis 9.500 Arbeitsplätze in der Photovoltaik und der Baubranche gefährden. Sollte ein AKW tatsächlich gebaut werden, wären noch tausende weitere Arbeitsplätze gefährdet. Der Schweiz fehle es an das nötige Know-how und die Technologie. Deshalb müssten diese aus dem Ausland eingekauft werden. Im Zusammenhang mit der Brandkatastrophe von Crans-Montana fehlen der Staatsanwaltschaft offenbar wichtige Unterlagen. Laut dem Sonntagsblick geht es um Akten zu Umbauarbeiten an der Bale Constellation aus dem Jahr 2015. Die Dokumente könnten Hinweise auf frühere Bauarbeiten liefern. Nach Angaben des früheren Gemeindepräsidenten von Chermignon sollen die Akten im Gemeindearchiv gelandet sein. Vor der Gemeindefusion sei Chermignon für die Bar zuständig gewesen. Hausdurchsuchungen bei der Gemeinde hätten bisher keine stattgefunden. Das Bundesamt für Verkehr kritisiert den Zustand von Güterwagen, die auf dem Schweizer Schienennetz unterwegs sind. Kontrollen zeigen immer wieder technische Mängel. Mängel wie Risse in den Planen und Bremssohlen oder defekte Federn gefährdeten die Stabilität der Güterzüge, berichtet der Sonntagsblick. Nach dem schweren Unglück im Gotthardtunnel vor 3 Jahren wollte das Bundesamt für Verkehr eigentlich mit schärferen Kontrollen durchgreifen. Doch die ausländischen Güterwagenfirmen wehren sich vor dem Bundesverwaltungsgericht. Das Kabinenpersonal der Swiss ignoriert teils bewusst eine Anweisung des Mutterkonzerns Lufthansa. Wie die NZZ am Sonntag berichtet, soll seit Februar bei Bordansagen erwähnt werden, dass die Swiss zur Lufthansa-Gruppe gehört. Mehrere Quellen bestätigen der Zeitung, dass dies teils bewusst nicht gemacht werde. Grund sei, dass sich die Lufthansa-Gruppe mittlerweile überall einmische, heißt es. Die Swiss erklärt, es gebe unterschiedliche Meinungen, man setze aber auf den Dialog mit den Mitarbeitenden.
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2: Die Themen haben heute Schlagzeilen gemacht. Guten Abend.
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3: Trotz eines Todesfalls wegen einer Listerieninfektion hat der Bund keine öffentliche Warnung vor einem Raclette-Käse herausgegeben. Das berichten Tamedia-Zeitungen. Laut dem Bundesamt für Lebensmittelsicherheit lag die gemessene Belastung unter dem gesetzlichen Grenzwert, weshalb die Voraussetzungen für eine Warnung nicht erfüllt gewesen seien. Die betroffene Kuh sei rasch aus der Produktionskette genommen worden. Dennoch hätten sich zwei weitere Personen angesteckt. Eine Person sei gestorben. Das Amt hat nach dem Fall die Anforderungen an genussfertige Lebensmittel verschärft. Ein schweres Erdbeben hat den Südwesten von Peru erschüttert. Perus Geophysisches Institut gab die Stärke des Bebens mit 5,1 an, die US-Erdbebenwarte eine Stärke von 5,5. Ersten Medienberichten zufolge stürzten mehrere Gebäude ein. Demnach soll es mindestens ein Todesopfer sowie mehrere Verletzte geben. In dem Andenstaat bebt die Erde immer wieder, weil mehrere Erdkrustenplatten in der Region aufeinandertreffen. Peru wie auch seine Nachbarländer Chile und Ecuador liegen am sogenannten Pazifischen Feuerring, der seismisch aktivsten Zone der Erde.
2: Russland hat die ukrainische Hauptstadt Kiew mit dutzenden ballistischen Raketen beschossen und damit verheerende Zerstörungen angerichtet. Präsident Wolodymyr Selenskyj sprach von einem der massivsten ballistischen Angriffe auf Kiew jemals. Russland habe über 40 Raketen verschiedener Typen abgefeuert sowie 120 Angriffsdrohnen eingesetzt. Dabei wurde unter anderem eine Produktionsstätte für Schutzausrüstungen von Soldaten und eines der größten Logistikzentren des Landes zerstört. Beim Angriff gab es mindestens einen Toten und 16 Verletzte. Der künftige britische Premierminister Andy Burnham will die umstrittenen Pläne für einen digitalen Personalausweis kippen. Die dafür vorgesehenen über 2 Milliarden Franken sollen stattdessen helfen, die Bevölkerung bei den Lebenshaltungskosten zu entlasten. Burnhams Vorgänger Keir Starmer hatte das Projekt lanciert, um die illegale Migration einzudämmen. Es stieß im Land jedoch auf heftige Kritik. In Großbritannien gibt es seit dem Zweiten Weltkrieg keine Personalausweise mehr.
3: Die Fußball-WM hat den Public Viewings in der Schweiz gute Besucherzahlen beschert. Trotz der Anspielzeiten mitten in der Nacht ziehen viele Veranstalter eine positive Bilanz, schreibt SRF. Begünstigt wurden die Public Viewings durch das schöne Wetter und den erfolgreichen Auftritt der Schweizer Nationalmannschaft. Einige Veranstalter sprechen sogar von einem der erfolgreichsten Turniere überhaupt.
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2: Die Themen haben heute Schlagzeilen gemacht. Guten Abend.
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3: In der Schweiz sind in diesem Jahr bereits 17 Frauen Opfer eines mutmaßlichen Femizids geworden. Das zeigt das Rechercheprojekt Stopp Femizid. Die mutmaßlichen Täter der beiden jüngsten Fälle seien über 50 Jahre alt. Laut der NZZ am Sonntag verharren ältere Generationen oft viel länger in toxischen Abhängigkeiten. Trennungen oder der Eintritt in die Pension könnten bestehende Konflikte verschärfen und in einzelnen Fällen zu tödlichen Gewalt führen. In den meisten Fällen steht der aktuelle oder frühere Partner unter Tatverdacht. Neue Atomkraftwerke in der Schweiz könnten tausende Arbeitsplätze gefährden. Laut einer Studie der Zürcher Hochschule für angewandte Wissenschaften würde das Streichen des AKW-Neubauverbots in den nächsten 5 Jahren 5.800 bis 9.500 Arbeitsplätze in der Photovoltaik und der Baubranche gefährden. Sollte ein AKW tatsächlich gebaut werden, wären noch tausende weitere Arbeitsplätze gefährdet. Der Schweiz fehle es an das nötige Know-how und die Technologie. Deshalb müssten diese aus dem Ausland eingekauft werden. Im Zusammenhang mit der Brandkatastrophe von Crans-Montana fehlen der Staatsanwaltschaft offenbar wichtige Unterlagen. Laut dem Sonntagsblick geht es um Akten zu Umbauarbeiten an der Bale Constellation aus dem Jahr 2015. Die Dokumente könnten Hinweise auf frühere Bauarbeiten liefern. Nach Angaben des früheren Gemeindepräsidenten von Germignon sollen die Akten im Gemeindearchiv gelandet sein. Vor der Gemeindefusion sei Germignon für die Bar zuständig gewesen. Hausdurchsuchungen bei der Gemeinde hätten bisher keine stattgefunden. Das Bundesamt für Verkehr kritisiert den Zustand von Güterwagen, die auf dem Schweizer Schienennetz unterwegs sind. Kontrollen zeigen immer wieder technische Mängel. Mängel wie Risse in den Planen und Bremssohlen oder defekte Federn gefährdeten die Stabilität der Güterzüge, berichtet der Sonntagsblick. Nach dem schweren Unglück im Gotthardtunnel vor 3 Jahren wollte das Bundesamt für Verkehr eigentlich mit schärferen Kontrollen durchgreifen. Doch die ausländischen Güterwagenfirmen wehren sich vor dem Bundesverwaltungsgericht. Das Kabinenpersonal der Swiss ignoriert teils bewusst eine Anweisung des Mutterkonzerns Lufthansa. Wie die NZZ am Sonntag berichtet, soll seit Februar bei Bordansagen erwähnt werden, dass die Swiss zur Lufthansa-Gruppe gehört. Mehrere Quellen bestätigen der Zeitung, dass dies teils bewusst nicht gemacht werde. Grund sei, dass sich die Lufthansa-Gruppe mittlerweile überall einmische, heißt es. Die Swiss erklärt, es gebe unterschiedliche Meinungen, man setze aber auf den Dialog mit den Mitarbeitenden.
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2: 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Guten Abend.
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3: Trotz eines Todesfalls wegen einer Listerieninfektion hat der Bund keine öffentliche Warnung vor einem Raclette-Käse herausgegeben. Das berichten Tamedia-Zeitungen. Laut dem Bundesamt für Lebensmittelsicherheit lag die gemessene Belastung unter dem gesetzlichen Grenzwert, weshalb die Voraussetzungen für eine Warnung nicht erfüllt gewesen seien. Die betroffene Kuh sei rasch aus der Produktionskette genommen worden. Dennoch hätten sich zwei weitere Personen angesteckt. Eine Person sei gestorben. Das Amt hat nach dem Fall die Anforderungen an genussfertige Lebensmittel verschärft. Ein schweres Erdbeben hat den Südwesten von Peru erschüttert. Perus Geophysisches Institut gab die Stärke des Bebens mit 5,1 an, die US-Erdbebenwarte eine Stärke von 5,5. Ersten Medienberichten zufolge stürzten mehrere Gebäude ein. Demnach soll es mindestens ein Todesopfer sowie mehrere Verletzte geben. In dem anderen Staat bebt die Erde immer wieder, weil mehrere Erdkrustenplatten in der Region aufeinandertreffen. Peru wie auch seine Nachbarländer Chile und Ecuador liegen am sogenannten Pazifischen Feuerring, der seismisch aktivsten Zone der Erde.
2: Russland hat die ukrainische Hauptstadt Kiew mit Dutzenden ballistischen Raketen beschossen und damit verheerende Zerstörungen angerichtet. Präsident Volodymyr Zelensky sprach von einem der massivsten ballistischen Angriffe auf Kiew jemals. Russland habe über 40 Raketen verschiedener Typen abgefeuert sowie 120 Angriffsdrohnen eingesetzt. Dabei wurde unter anderem eine Produktionsstätte für Schutzausrüstungen von Soldaten und eines der größten Logistikzentren des Landes zerstört. Beim Angriff gab es mindestens einen Toten und 16 Verletzte. Der künftige britische Premierminister Andy Burnham will die umstrittenen Pläne für einen digitalen Personalausweis kippen. Die dafür vorgesehenen über 2 Milliarden Franken sollen stattdessen helfen, die Bevölkerung bei den Lebenshaltungskosten zu entlasten. Burnhams Vorgänger Keir Starmer hatte das Projekt lanciert, um die illegale Migration einzudämmen. Es stieß im Land jedoch auf heftige Kritik. In Großbritannien gibt es seit dem Zweiten Weltkrieg keine Personalausweise mehr.
3: Die Fußball-WM hat den Public Viewings in der Schweiz gute Besucherzahlen beschert. Trotz der Anspielzeiten mitten in der Nacht ziehen viele Veranstalter eine positive Bilanz, schreibt SRF. Begünstigt wurden die Public Viewings durch das schöne Wetter und den erfolgreichen Auftritt der Schweizer Nationalmannschaft. Einige Veranstalter sprechen sogar von einem der erfolgreichsten Turniere überhaupt.
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